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1: Mit Joshua Heise. Ein Bahnticket zum Supersparpreis zu ergattern, ist tagsüber nur selten möglich. Das zeigt eine Untersuchung von Verbraucherschützern, über die die FAZ berichtet. Demnach war das günstigste Angebot an vielen Tagen nicht verfügbar. Die Bahn weist das zurück. Uli Reitinger berichtet.
2: Der Bundesverband der Verbraucherzentralen hat die Ticketpreise fast 2 Jahre lang beobachtet. Nur an knapp jedem vierten Tag gab es zwischen 7 und 19 Uhr tatsächlich so günstige Tickets wie in der Werbung versprochen. An den anderen Tagen gab es zwar auch Fahrscheine zum Supersparpreis, der lag aber zwischen 15 und 157% über dem Werbepreis, heißt es in der Untersuchung.
1: Friedrich Merz ist so unbeliebt wie kein Bundeskanzler vor ihm. Aber eine richtige Alternative gibt es nicht, hat der Politikwissenschaftler Wurtmann der Rheinischen Post gesagt. Zwar hätten NRW-Ministerpräsident Wüst und CSU-Chef Söder Ambitionen, Wurtmann bezweifelt aber, dass die CDU Söder die Kanzlerschaft kampflos überlasse oder die SPD das mittragen würde. Marokkos Innenministerium macht Falschinformationen im Internet für den Massenansturm auf die spanische Exklave Ceuta verantwortlich. Zehntausende Migranten hätten demnach fälschlich geglaubt, ein Gerichtsurteil verbiete Rückführungen ohne Verfahren bei Ankunft über den Seeweg. Spanien hatte diese Erklärung bereits am Freitag abgegeben. 72 Menschen sind nach spanischen Angaben gestorben. Marokko spricht von 11. Wahrscheinlich am Dienstag soll der Bundestagsinnenausschuss zum Anschlag auf den Berliner Christopher Street Day beraten. Die Grünen haben dafür 50 Fragen an die Bundesregierung gestellt, die dem Redaktionsnetzwerk Deutschland vorliegen. Gerade weil der mutmaßliche Täter tot sei, müsse die parlamentarische Aufklärung umso gründlicher erfolgen, sagte Fraktionssprecher Emmerich. In Bayern bleibt die Waldbrandgefahr hoch. Laut deutschem Wetterdienst gilt vor allem für Dienstag und Mittwoch in weiten Teilen die zweithöchste Warnstufe 4. In den Waldbrandgebieten an der Lackenbergwand in den Chiemgauer Alpen und am Johannesberg in der Oberpfalz laufen die Nachlöscharbeiten. Innenminister Herrmann dankte den rund 2300 Hilfskräften für ihren unermüdlichen Einsatz. 089
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1: Mit Joshua Heise. Deutschland hinkt bei der Digitalisierung weiter hinterher. Im neuen EU-Vergleich des Digitalverbands Bitkom fällt die Bundesrepublik von Platz 14 auf Platz 17 zurück, obwohl die Gesamtpunktzahl im Ranking leicht gestiegen ist. Bitkom-Präsident Wintergerst macht in der Rheinischen Post vor allem die oft quälend langen Planungs- und Genehmigungsverfahren verantwortlich. Der Präsident des Deutschen Instituts für Wirtschaftsforschung, Fratscher, hält die Abschaffung der abschlagsfreien Rente mit 63 für unverzichtbar. Denn dadurch ließen sich langfristig knapp 10 Milliarden Euro einsparen, sagte er der Rheinischen Post. Drei ostdeutsche CDU-Ministerpräsidenten hatten sich zuletzt gegen die Abschaffung positioniert. SPD-Chefin Baas fordert von der Union eine klare Position. Umweltstaatssekretär Flassbart hat für den nächsten Sommer einen nationalen Hitzeaktionsplan gefordert. Im ZDF fand der SPD-Politiker klare Worte.
2: Diejenigen, die immer mal wieder reden, dass der Klimaschutz doch vielleicht auch nicht zu ernst genommen werden darf, dass man die Dinge doch auch noch mal ein bisschen mit Augenmaß angehen soll, die produzieren das Leid von übermorgen.
1: Außerdem gab Flassbart dem Bundesrechnungshof die Schuld daran, dass viele Krankenhäuser keine Klimaanlagen haben. Der Rechnungshof hatte gesagt, dass die Bundesregierung mit einem entsprechenden Programm ihre Kompetenzen überschritten habe. Hacker haben bei der Regierung von Liechtenstein 31.000 hochsensible Datensätze gestohlen. Betroffen ist ein Verzeichnis, das zum Beispiel die Personen hinter Stiftungen und Firmen im Fürstentum beinhaltet. Liechtenstein gilt als eins der verschwiegensten Finanzplätze Europas. Der Datenklau geschah demnach schon am Donnerstag. Die Regierung hat zwei Tage später einen Krisenstab eingerichtet. Im Oktober wählt Brasilien einen neuen Präsidenten und Amtsinhaber Lula da Silva strebt eine vierte Amtszeit an. Seine linke Arbeiterpartei hat ihn offiziell als Kandidaten nominiert. Vor seinen Anhängern sagte der 80-Jährige, er sei topfit. Sein stärkster Konkurrent heißt auch dieses Mal Bolsonaro, nur handelt es sich jetzt um den Sohn des inhaftierten Ex-Präsidenten. 089
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1: Rein geht's in die nächste Hochsommerwoche heute. Viel Sonne, weniger harmlose Wolken, bis zu 35 Grad. Und der Wettertrend für München und Umgebung. Morgen bis Donnerstag weiterhin sonnig und heiß. Abends kann's Gewitter geben.
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2: Mit Joshua Heise. Guten Morgen. Berufstätige sind 2025 so häufig wie noch nie wegen Stress krankgeschrieben gewesen. Nach Zahlen der Kaufmännischen Krankenkasse sind die Krankheitstage in dem Bereich seit 2017 um 80% gestiegen. Als Gründe nennt die KKH neben privaten Problemen zu hohes Arbeitspensum, Überstunden, Existenzängste und Konflikte am Arbeitsplatz. Ein Bahnticket zum Supersparpreis zu ergattern, ist tagsüber nur selten möglich. Das zeigt eine Untersuchung von Verbraucherschützern, über die die FAZ berichtet. Demnach war das günstigste Angebot an vielen Tagen nicht verfügbar. Die Bahn weist das zurück. Uli Reitinger berichtet.
3: Der Bundesverband der Verbraucherzentralen hat die Ticketpreise fast 2 Jahre lang beobachtet. Nur an knapp jedem vierten Tag gab es zwischen 7 und 19 Uhr tatsächlich so günstige Tickets wie in der Werbung versprochen. An den anderen Tagen gab es zwar auch Fahrscheine zum Supersparpreis, der lag aber zwischen 15 und 157% über dem Werbepreis, heißt es in der Untersuchung.
2: Die Union streitet intern über die Abschaffung der abschlagsfreien Rente nach 45 Beitragsjahren. Für Bayerns Ministerpräsident Söder kam der Gegenwind der Ost-MPs aus Sachsen, Sachsen-Anhalt und Thüringen überraschend. Alle hätten dem Rentenpaket zugestimmt, so der CSU-Chef im ARD-Sommer-Interview. Die SPD, die Abschaffung eh nicht wollte, ist laut Parteichefin Baas offen dafür, nachzuverhandeln. Marokkos Innenministerium macht Falschinformationen im Internet für den Massenansturm auf die spanische Exklave Ceuta verantwortlich. Zehntausende Migranten hätten demnach fälschlich geglaubt, ein Gerichtsurteil verbiete Rückführungen ohne Verfahren bei Ankunft über den Seeweg. Spanien hatte diese Erklärung bereits am Freitag abgegeben. 72 Menschen sind nach spanischen Angaben gestorben. Marokko spricht von 11. Ein DJ bei den Wagner-Festspielen? Das gab es noch nie. Der Künstler Alle Farben hat im weltberühmten Festspielhaus in Bayreuth aufgelegt, ganz nach dem Motto des Meisters Richard Wagner, Kinder schafft Neues. Alle Farben hat sein Set natürlich angepasst, sodass auch Wagners Walkürenritt zu hören war, aber unterlegt mit schnellen Beats. Festivalleiterin Katharina Wagner zeigte sich zufrieden.
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5: Aktuell habt ihr freie Fahrt.
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5: Unter anderem in Berg am Laim auf der Kreiler Straße einwärts. Gute Fahrt.
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0: Und Umgebung. Morgen bis Donnerstag geht sonnig und heiß weiter. Abends kann es Gewitter geben.
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2: Aktuell habt ihr freie Fahrt.
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2: Unter anderem in Berg am Laim auf der Kreiler Straße einwärts. Gute Fahrt.
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2: Rein geht's in die nächste Hochsommerwoche heute. Viel Sonne, wenige harmlose Wolken, bis zu 35 Grad. Und der Wettertrend für München und Umgebung. Morgen bis Donnerstag weiterhin sonnig und heiß. Abends kann's Gewitter geben.
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3: Nicolas Pinkernell, guten Morgen. Wer über den mittleren Ring in die Arbeit fährt, dürfte ab heute wieder besser durchkommen. Und das nicht nur wegen der Sommerferien. Der Föhringer Ring ist wieder offen. Gleichzeitig nutzt die Stadt die Urlaubszeit aber für andere Baustellen. Der Kiesinger Berg ist in den nächsten Wochen komplett gesperrt. Außerdem ist die Prinzregentenstraße am Haus der Kunst stadteinwärts gesperrt. Und auch am Gebsattelberg in der Au gibt es Einschränkungen. Dieser Sommer steht deutlich mehr im Zeichen von Hitze als vorige. Das Bundesumweltministerium will deswegen einen nationalen Hitzeaktionsplan erstellen und dafür sogar das Grundgesetz ändern. Das hat Staatssekretär Jochen Flassbart angekündigt. Viele Bundesländer hätten solche Pläne schon und der Bund arbeite eng mit ihnen zusammen. Nächsten Sommer müsse aber alles national gebündelt werden. Wer sich über Sommer und Sonne freut, sind die Betreiber von Freibädern, Biergärten oder Kiosken an Seen. 089 Kult München Reporter Lennart Wenner, aber auch die Kinos.
4: Ja, denn wie einige Kinos auf Nachfrage sagen, das Sommerloch ist ein Mythos. Die Hitze treibt die Leute eher in die kühlen Säle, aber vor allem das Programm sorge für ausverkaufte Vorstellungen. Besonders die neuen Minions- und Spider-Man-Filme sowie das Filmepos Die Odyssee sind Publikumsmagneten. Klar sei nämlich, sind die Filme schlecht, helfen auch die kühlen Kinosäle nichts.
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5: Bahnpendler zwischen Starnberg und München brauchen ab heute mehr Zeit. Wegen Bauarbeiten am Westkreuz fahren auf der Strecke Ersatzbusse statt Züge. Außerdem ist die S6 zwischen Gauting und Pasing unterbrochen. Auch auf der S8 gibt es Einschränkungen. Aus Pasing, Andreas Werner, 089 Kult.
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6: Aktuell habt ihr freie Fahrt.
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6: Unter anderem in Sendling die Implerstraße auswärts und im Landkreis Starnberg in Gilching die Wesslinger Straße. Gute Fahrt.
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7: Guten Morgen, willkommen in den Ferien, hier ist Konrad Schwarz, Servus.

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1: Dann schauen wir mal, was uns die erste Augustwoche so bringt. Zum Beispiel ab heute dürfen Schüler mit Einser im Zeugnis verschiedene Dinge kostenlos, zum Beispiel Regiobahn fahren, Dampfer der Bayerischen Seeschifffahrt oder auch Spitzingbergbahn. Dienstag dann der 45. Geburtstag von Meghan, die Ehefrau von Prinz Harry, wurde 1981 in L.A. geboren. Donnerstag dann erwarten wir das Urteil im Prozess wegen zweifachen Mordes nach einem Autoanschlag auf eine Demonstration in München. Freitag dann 20 Uhr Deutsches Theater, die Verleihung der Bayerischen Poetentaler. Und zwar geht diese Auszeichnung diesmal an Willi Astor, Rita Falk, Manfred Eicher und Gunnar Wendt. Wird ja seit 1961 jährlich von den Münchner Turmschreibern an Persönlichkeiten und Institutionen verliehen, die sich um Kunst und Kultur in Bayern besonders verdient gemacht haben.
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Schönen Montagmorgen, es ist der erste richtige Ferientag und wir haben die Songs dazu. Ein schöner Sommerkult-Hit jetzt auf 089 Kult.

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11: Viel Sonne heute, wenige harmlose Wolken, heiß dazu 35 Grad in der Spitze. Und der Wettertrend für München und Umgebung. Morgen bis Donnerstag geht sonnig und heiß weiter. Abends kann es Gewitter geben.
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12: Aktuell auf den Straßen alles entspannt.
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12: Unter anderem im Fasanengarten auf der Ballernstraße beidseitig und auch im Landkreis München in Grünwald die Kaiser-Ludwig-Straße. Gute Fahrt.
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13: Wie? Parkplätze. Wie? Platz in der U-Bahn. Sind denn schon wieder Sommerferien? Guten Morgen, Konrad Schwarz hier.

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1: Im Innenhof der Glyptothek am Königsplatz gibt es ab 20 Uhr Open Air Theater mit Antigone von Sophokles, antike Kulisse, Sommerabend und ein echter Klassiker. Eintritt ab 35 Euro. Im Pineapple Park läuft ganztägig die Formula One Ausstellung. Originalfahrzeuge, spektakuläre Exponate und multimediale Erlebnisse nehmen euch mit in die Geschichte der Königsklasse des Motorsports. Eintritt ab 29 Euro. Und im Deutschen Museum, Verkehrszentrum, könnt ihr die Ausstellung Homo Mobilis besuchen. Eindrucksvolle Fotografien von Martin Römers beschäftigen sich Mobilität und unserer modernen Welt. Geöffnet von 9 bis 17 Uhr. Der Eintritt ist im Museumseintritt enthalten.
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1: Ja, guten Morgen. Das solltet ihr heute für München wissen. Heute beginnt wieder Mini-München. 3 Wochen lang können Kinder und Jugendliche im Showpalast ihre eigene Stadt gestalten, mit Rathaus, Bank, Zeitung oder Handwerksbetrieben. Das Ferienprojekt gibt es seit Jahrzehnten und gehört für viele Münchner Familien einfach zum Sommer.
2: And action.
1: Auch beim FC Bayern wird's heute wieder voller auf dem Trainingsplatz. Nach der Weltmeisterschaft stoßen weitere Nationalspieler zurück zur Mannschaft und steigen in die Saisonvorbereitung ein. Für Trainer Vincent Kompany nimmt das Team damit langsam seine endgültige Form an. Und weil jetzt die erste Ferienwoche läuft, dürfte es heute an vielen Ausflugszielen in München wieder richtig lebendig werden. Ob Tierpark, Freibad oder Olympiapark, die Stadt hat ihr Sommerferienprogramm gestartet. Und für alle, die zu Hause bleiben, gibt es jede Menge Möglichkeiten für einen Ferientag.
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8: Rein geht's in die nächste Hochsommerwoche heute. Viel Sonne, weniger harmlose Wolken, bis zu 35 Grad. Und der Wettertrend für München und Umgebung. Morgen bis Donnerstag weiterhin sonnig und heiß. Abends kann's Gewitter geben.
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9: Nicolas Pinkernell, guten Morgen. Auf dem Isering und der A9 dürfte ab heute wieder deutlich weniger los sein. Zum einen wegen der Sommerferien, zum anderen, weil die Vollsperrung am Föhringer Ring aufgehoben ist. Allerdings gibt es wieder ein paar neue Baustellen. Der Giesinger Berg ist voll gesperrt, die Giesinger Autobahn ist nur noch einspurig und die B471 zwischen Fürstenfeldbruck und Grafrath ist gesperrt. Die Hitzewelle dauert weiter an. Damit gehen auch die Diskussionen über Anpassungen weiter. Das Bundesumweltministerium will jetzt mit einer Grundgesetzänderung für besseren Hitzeschutz sorgen, sagt Staatssekretär Flassbart. Hintergrund ist, das Ministerium habe ein Programm für zum Beispiel mehr Klimaanlagen in Krankenhäusern. Der Bundesrechnungshof habe das aber als Kompetenzüberschreitung gewertet. Der Sommer zieht viele hier in München in den Englischen Garten, an die Isar oder die Seen in der Region. 089 Kult München Reporter Lennart Wenner. Ein Kino denkt da kaum einer, oder?
10: Ja, das würde man denken. Das Sommerloch ist aber ein Mythos, sagen die Münchner Kinos. Zum einen treiben aktuell die heißen Temperaturen die Münchner in die Kinosäle, weil die nun mal gekühlt sind. Aber auch große Filme wie Die Odyssee oder der vierte Spider-Man seien große Publikumsmagnete.
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12: Kinder mit einer 1 im Zeugnis werden heute belohnt. Sie dürfen kostenlos den ganzen Tag mit der Bahn im Nahverkehr fahren. Die Bergbahnen rund um den Spitzingsee laden sogar unabhängig vom Zeugnis heute alle bis 15 Jahre ein. Vom Hauptbahnhof Matthias Ulrich, 089 Kult.
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13: Aktuell auf den Straßen alles entspannt.
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13: Unter anderem im Fasanengarten auf der Ballernstraße beidseitig und auch im Landkreis München in Grünwald die Kaiser-Ludwig-Straße. Gute Fahrt.
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14: Wunderschönen guten Morgen,

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0: Guten Morgen mit 089 Kult. Norditalien sagt riesenwälzenden Kampf an, weil sich diese invasiven Raubfische unter anderem im Gardasee ungehindert verbreiten, sollen also Angler die Wälse gezielt bejagen und als Speisefisch vermarkten. Also freut euch jetzt im Urlaub schon mal auf Pizza Quattro Velsoni, ja, oder Welsrisotto, Spaghetti alla Welsa, ja, und zum Nachtisch Tiramisu.
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10: Viel Sonne heute, weniger harmlose Wolken, heiß dazu 35 Grad in der Spitze. Und der Wettertrend für München und Umgebung. Morgen bis Donnerstag geht sonnig und heiß weiter. Abends kann es Gewitter geben.
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11: Stau auf der Überleitung von der A8 Salzburg Richtung München auf die A995 zwischen Kreuz Süd und Sauerlach. Da kommen 22 Minuten on top, Tendenz steigend. Und die Gleise bei der S2 Dachau Richtung Ostbahnhof kommt es zu Ausfällen des 10-Minuten-Takts wegen einer technischen Störung. Checkt eure Verbindung.
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11: Unter anderem in Sendling die Implerstraße und im Landkreis Erding in Neuching die Münchner Straße. Gute Fahrt.
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12: Servus.

0: 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Das Finale des Klassik-Sommers Blutenburg. Noch einmal Musik unter freiem Himmel. Das Turiner Piano-Quartett gestaltet das Festivalfinale des Klassik-Sommers Blutenburg. Das Konzert findet im historischen Schloss-Ensemble statt. Ein guter Tipp für alle, die Kammermusik einmal außerhalb des klassischen Konzertsaals erleben möchten. Termin 6. August.
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1: Im Innenhof der Glyptothek am Königsplatz gibt es ab 20 Uhr Open Air Theater mit Antigone von Sophokles, antike Kulisse, Sommerabend und ein echter Klassiker. Eintritt ab 35 Euro. Im Pineapple Park läuft ganztägig die Formula One Ausstellung. Originalfahrzeuge, spektakuläre Exponate und multimediale Erlebnisse nehmen euch mit in die Geschichte der Königsklasse des Motorsports. Eintritt ab 29 Euro. Und im Deutschen Museum, Verkehrszentrum, könnt ihr die Ausstellung Homo Mobilis besuchen. Eindrucksvolle Fotografien von Martin Römers beschäftigen sich mit Mobilität und unserer modernen Welt. Geöffnet von 9 bis 17 Uhr. Der Eintritt ist im Museumseintritt enthalten.
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10: Rein geht's in die nächste Hochsommerwoche heute. Viel Sonne, weniger harmlose Wolken, bis zu 35 Grad. Und der Wettertrend für München und Umgebung. Morgen bis Donnerstag weiterhin sonnig und heiß. Abends kann's Gewitter geben.
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11: Nicolas Pinkernell, guten Morgen. Wer über den mittleren Ring in die Arbeit fährt, dürfte ab heute wieder besser durchkommen. Und das nicht nur wegen der Sommerferien. Der Föhringer Ring ist wieder offen. Gleichzeitig nutzt die Stadt die Urlaubszeit aber für andere Baustellen. Der Kiesinger Berg ist in den nächsten Wochen komplett gesperrt. Außerdem ist die Prinzregentenstraße am Haus der Kunst stadteinwärts gesperrt. Und auch am Gebsattelberg in der Au gibt es Einschränkungen. Dieser Sommer steht deutlich mehr im Zeichen von Hitze als vorige. Das Bundesumweltministerium will deswegen einen nationalen Hitzeaktionsplan erstellen und dafür sogar das Grundgesetz ändern. Das hat Staatssekretär Jochen Flassbart angekündigt. Viele Bundesländer hätten solche Pläne schon und der Bund arbeite eng mit ihnen zusammen. Nächsten Sommer müsse aber alles national gebündelt werden. Wer sich über Sommer und Sonne freut, sind die Betreiber von Freibädern, Biergärten oder Kiosken an Seen. 089 Kult München Reporter Lennart Wenner, aber auch die Kinos.
12: Ja, denn wie einige Kinos auf Nachfrage sagen, das Sommerloch ist ein Mythos. Die Hitze treibt die Leute eher in die kühlen Säle, aber vor allem das Programm sorge für ausverkaufte Vorstellungen. Besonders die neuen Minions- und Spider-Man-Filme sowie das Filmepos Die Odyssee sind Publikumsmagneten. Klar sei nämlich, sind die Filme schlecht, helfen auch die kühlen Kinosäle nichts.
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13: Bahnpendler zwischen Starnberg und München brauchen ab heute mehr Zeit. Wegen Bauarbeiten am Westkreuz fahren auf der Strecke Ersatzbusse statt Züge. Außerdem ist die S6 zwischen Gauting und Pasing unterbrochen. Auch auf der S8 gibt es Einschränkungen. Aus Pasing, Andreas Werner, 089 Kult.
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14: Weiter Stau auf der Überleitung von der A8 Salzburg Richtung München auf die A995 zwischen Kreuz Süd und Sauerlach. 28 Minuten kommen hier on top. Tendenz steigend. Und die Gleise bei der S2 Dachau Richtung Ostbahnhof. Kommt es weiter zu Ausfällen des 10-Minuten-Taktes wegen einer technischen Störung? Checkt eure Verbindung.
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14: Unter anderem auf der A96 Richtung Lindau, Höhe Freihamm. Und im Landkreis Dachau in Röhrmoos, die Indersdorfer Straße. Gute Fahrt.
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15: Guten Morgen. Willkommen in den Ferien. Hier ist Konrad Schwarz. Servus.

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1: Dann schauen wir mal, was uns die erste Augustwoche so bringt. Zum Beispiel ab heute dürfen Schüler mit Einser im Zeugnis verschiedene Dinge kostenlos, zum Beispiel Regiobahn fahren, Dampfer der Bayerischen Seeschifffahrt oder auch Spitzingbergbahn. Dienstag dann der 45. Geburtstag von Meghan. Die Ehefrau von Prinz Harry wurde 1981 in L.A. geboren. Donnerstag dann erwarten wir das Urteil im Prozess wegen zweifachen Mordes nach einem Autoanschlag auf eine Demonstration in München. Freitag dann 20 Uhr Deutsches Theater, die Verleihung der Bayerischen Poetentaler. Und zwar geht diese Auszeichnung diesmal an Willi Astor, Rita Falk, Manfred Eicher und Gunnar Wendt. Wird ja seit 1961 jährlich von den Münchner Turmschreibern an Persönlichkeiten und Institutionen verliehen, die sich um Kunst und Kultur in Bayern besonders verdient gemacht haben.
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15: Viel Sonne heute, wenige harmlose Wolken, heiß dazu 35 Grad in der Spitze. Und der Wettertrend für München und Umgebung. Morgen bis Donnerstag geht's sonnig und heiß weiter. Abends kann's Gewitter geben.
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16: Weiter Stau auf der Überleitung von der A8 Salzburg Richtung München auf die A995 zwischen Kreuz Süd und Sauerlach. Hier aktuell eine halbe Stunde plus, Tendenz steigend. Und die Gleise auf den Linien S5, S6 und S8 kommt es ab heute Abend zu starken Einschränkungen. Auf der S6 fahren zwischen Pasing und Gauting Ersatzbusse und bei der S8 zwischen Pasing und Harthaus. Die S5 Richtung Wessling endet am Ostbahnhof. Grund sind Bauarbeiten am Westkreuz. Checkt euren Fahrplan.
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16: Unter anderem im Landkreis Erding, Inmus, Inning, die Erdinger Straße und in Neuhausen, die Lachner Straße, beidseitig. Gute Fahrt.
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18: Servus, Konrad Schwarz hier. Gehen wir's an, starten wir rein.

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1: Im Innenhof der Glyptothek am Königsplatz gibt es ab 20 Uhr Open-Air-Theater mit Antigone von Sophokles, antike Kulisse, Sommerabend und ein echter Klassiker. Eintritt ab 35 Euro. Im Pineapple Park läuft ganztägig die Formula One Ausstellung. Originalfahrzeuge, spektakuläre Exponate und multimediale Erlebnisse nehmen euch mit in die Geschichte der Königsklasse des Motorsports. Eintritt ab 29 Euro. Und im Deutschen Museum, Verkehrszentrum, könnt ihr die Ausstellung Homo Mobilis besuchen. Eindrucksvolle Fotografien von Martin Römers beschäftigen sich mit Mobilität in unserer modernen Welt. Geöffnet von 9 bis 17 Uhr. Der Eintritt ist im Museumseintritt enthalten.
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1: Ja, guten Morgen. Das solltet ihr heute für München wissen. Heute beginnt wieder Mini-München. 3 Wochen lang können Kinder und Jugendliche im Showpalast ihre eigene Stadt gestalten. Mit Rathaus, Bank, Zeitung oder Handwerksbetrieben. Das Ferienprojekt gibt es seit Jahrzehnten und gehört für viele Münchner Familien einfach zum Sommer.
2: And action.
1: Auch beim FC Bayern wird's heute wieder voller auf dem Trainingsplatz. Nach der Weltmeisterschaft stoßen weitere Nationalspieler zurück zur Mannschaft und steigen in die Saisonvorbereitung ein. Für Trainer Vincent Kompany nimmt das Team damit langsam seine endgültige Form an. Und weil jetzt die erste Ferienwoche läuft, dürfte es heute an vielen Ausflugszielen in München wieder richtig lebendig werden. Ob Tierpark, Freibad oder Olympiapark, die Stadt hat ihr Sommerferienprogramm gestartet. Und für alle, die zu Hause bleiben, gibt es jede Menge Möglichkeiten für einen Ferientag.
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1: Guten Morgen, auf geht's in den Montag mit den größten Kulthits von den 80ern bis heute. 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
11: Rein geht's in die nächste Hochsommerwoche heute. Viel Sonne, wenige harmlose Wolken bis zu 35 Grad. Und der Wettertrend für München und Umgebung. Morgen bis Donnerstag weiterhin sonnig und heiß. Abends kann's Gewitter geben.
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12: Nicolas Pinkernell, guten Morgen. Auf dem Isering und der A9 dürfte ab heute wieder deutlich weniger los sein. Zum einen wegen der Sommerferien, zum anderen, weil die Vollsperrung am Föhringer Ring aufgehoben ist. Allerdings gibt es wieder ein paar neue Baustellen. Der Giesinger Berg ist voll gesperrt, die Giesinger Autobahn ist nur noch einspurig und die B471 zwischen Fürstenfeldbruck und Grafrath ist gesperrt. Die Hitzewelle dauert weiter an. Damit gehen auch die Diskussionen über Anpassungen weiter. Das Bundesumweltministerium will jetzt mit einer Grundgesetzänderung für besseren Hitzeschutz sorgen, sagt Staatssekretär Flassbart. Hintergrund ist, das Ministerium habe ein Programm für zum Beispiel mehr Klimaanlagen in Krankenhäusern. Der Bundesrechnungshof habe das aber als Kompetenzüberschreitung gewertet. Der Sommer zieht viele hier in München in den Englischen Garten, an die Isar oder die Seen in der Region. 089 Kult München Reporter Lennart Wenner, ein Kino denkt da kaum einer, oder?
13: Ja, das würde man denken. Das Sommerloch ist aber ein Mythos, sagen die Münchner Kinos. Zum einen treiben aktuell die heißen Temperaturen die Münchner in die Kinosäle, weil die nun mal gekühlt sind. Aber auch große Filme wie Die Odyssee oder der vierte Spider-Man seien große Publikumsmagnete.
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14: Kinder mit einer 1 im Zeugnis werden heute belohnt. Sie dürfen kostenlos den ganzen Tag mit der Bahn im Nahverkehr fahren. Die Bergbahnen rund um den Spitzingsee laden sogar unabhängig vom Zeugnis heute alle bis 15 Jahre ein. Vom Hauptbahnhof Matthias Ulrich, 089 Kult.
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15: Weiter Stau auf der Überleitung von der A8 Salzburg Richtung München auf die A995 zwischen Kreuz Süd und Sauerlach. Hier kommen aktuell eine halbe Stunde, kommt hier on top, Tendenz steigend. Und ein Hinweis für heute Abend, was die Gleise betrifft. Bei den Linien S5, S6 und S8 kommt es ab 22.30 Uhr zu starken Einschränkungen. Bei der S6 gibt es zwischen Pasing und Gauting Ersatzbusse und bei der S8 zwischen Pasing und Harthaus. Die S5 Richtung Wessling endet am Ostbahnhof. Grund sind Bauarbeiten am Westkreuz. Checkt eure Verbindung.
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15: Unter anderem in Freimann auf der Leintaler Straße beidseitig und im Landkreis Starnberg in Berg die Percher Straße. Gute Fahrt.
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16: Wie Parkplätze. Wie Platz in der U-Bahn. Sind denn schon wieder Sommerferien? Guten Morgen, Konrad Schwarz hier.

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9: Viel Sonne heute, wenige harmlose Wolken, heiß dazu 35 Grad in der Spitze. Und der Wettertrend für München und Umgebung. Morgen bis Donnerstag geht sonnig und heiß weiter. Abends kann es Gewitter geben.
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10: Weiter Stau auf der Überleitung von der A8 Salzburg Richtung München auf die A995 zwischen Kreuz Süd und Sauerlach. Hier kommen aktuell eine halbe Stunde, kommt hier on top, Tendenz steigend. Und ein Hinweis für heute Abend, was die Gleise betrifft. Bei den Linien S5, S6 und S8 kommt es ab 22.30 Uhr zu starken Einschränkungen. Bei der S6 gibt es zwischen Pasing und Gauting Ersatzbusse und bei der S8 zwischen Pasing und Harthaus. Die S5 Richtung Wessling endet am Ostbahnhof. Grund sind Bauarbeiten am Westkreuz. Checkt eure Verbindung.
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10: Unter anderem in Freimann auf der Leintaler Straße beidseitig und im Landkreis Starnberg in Berg die Percher Straße. Gute Fahrt.
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1: Im Innenhof der Glyptothek am Königsplatz gibt es ab 20 Uhr Open Air Theater mit Antigone von Sophokles, antike Kulisse, Sommerabend und ein echter Klassiker. Eintritt ab 35 Euro. Im Pineapple Park läuft ganztägig die Formula One Ausstellung. Originalfahrzeuge, spektakuläre Exponate und multimediale Erlebnisse nehmen euch mit in die Geschichte der Königsklasse des Motorsports. Eintritt ab 29 Euro. Und im Deutschen Museum, Verkehrszentrum, könnt ihr die Ausstellung Homo Mobilis besuchen. Eindrucksvolle Fotografien von Martin Römers beschäftigen sich mit Mobilität und unserer modernen Welt. Geöffnet von 9 bis 17 Uhr. Der Eintritt ist im Museumseintritt enthalten.
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6: Rein geht's in die nächste Hochsommerwoche heute. Viel Sonne, wenige harmlose Wolken bis zu 35 Grad. Und der Wettertrend für München und Umgebung. Morgen bis Donnerstag weiterhin sonnig und heiß. Abends kann's Gewitter geben.
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7: Nicolas Pinkanel, grüß Gott. Die Politik muss aus diesem Sommer lernen. Für nächstes Jahr braucht es einen nationalen Hitzeaktionsplan. Das fordert das Bundesumweltministerium. Der Bund arbeitet schon eng mit den Ländern zusammen, von denen viele schon einen Plan hätten, sagt Staatssekretär Flassbart. Die Lehre aus diesem Sommer sei jetzt, die Maßnahmen zu bündeln. Die bayerische Landtagspräsidentin Ilse Aigner von der CSU könnte das höchste deutsche Amt übernehmen und Bundespräsidentin werden. Dafür werben jetzt auch mehrere SPD-Politiker hier in Bayern. Aigner bringe alles mit, was eine gute Präsidentin brauche. Sie habe zudem ein überparteilich breites Ansehen. Aigner wäre die erste Frau in diesem Amt. Die Wahl findet im Januar statt. Ich brauche mehr Ruhe. Das sagen 95% der Arbeitnehmer im Büro, so eine neue Umfrage. Für 2/3 ist das Bedürfnis danach in den letzten 5 Jahren sogar immer weiter angestiegen. Hauptunruhestifter sind laut der Umfrage die Kollegen, also laute Calls oder Videomeetings ohne Kopfhörer. Nebengeräusche wie die Kaffeemaschine stören deutlich weniger der Befragten.
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8: Mit dem Fahrrad zum Baden oder in den Biergarten. Auch im Sommer gibt es genügend Möglichkeiten, umweltfreundlich unterwegs zu sein. Die Stadt unterstützt das und spendiert regelmäßige kostenlose Radelchecks. Heute zum Beispiel von 12 bis 18 Uhr auf dem Mangfallplatz. Aus Harlaching, Matthias Ulrich, 089 Kult.
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9: Es zwickt gerade auf der Überleitung von der A8 Salzburg-München auf die A995 zwischen dem Kreuz Süd und Sauerlach. Plant mal eine halbe Stunde mehr ein.
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9: Geblitzt werdet ihr in Mosach in der Max-Born-Straße beidseitig und in Sauerlach in der Wolfratshausener Straße.
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3: Viel Sonne heute, wenige harmlose Wolken, heiß dazu 35 Grad in der Spitze. Und der Wettertrend für München und Umgebung. Morgen bis Donnerstag geht sonnig und heiß weiter. Abends kann es Gewitter geben.
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4: Alles im grünen Bereich, uns ist nichts gemeldet. Ihr habt freie Fahrt.
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4: Geblitzt werdet ihr in Mosach in der Max-Born-Straße beidseitig und in Sauerlach in der Wolfratshausener Straße.
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8: Rein geht's in die nächste Hochsommerwoche heute. Viel Sonne, wenige harmlose Wolken, bis zu 35 Grad. Und der Wettertrend für München und Umgebung. Morgen bis Donnerstag weiterhin sonnig und heiß. Abends kann's Gewitter geben.
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9: Nicolas Pinkernell, grüß Gott. Heiße Tage und tropische Nächte. Davon gibt's in diesem Jahr besonders viele. Die Politik müsse daraus lernen. Für nächstes Jahr brauche es einen nationalen Hitzeaktionsplan. Das fordert jetzt das Bundesumweltministerium, so Staatssekretär Flasbart. Einige Bundesländer hätten schon Pläne, sagt er, aber eben nicht alle. Für nächstes Jahr müssen wir die Maßnahmen bündeln. Die Bahn wirbt mit super Sparpreistickets, an die kommt man allerdings kaum ran. Das kritisiert jetzt die Verbraucherzentrale. Sie hat 2 Jahre lang eine Untersuchung durchgeführt. Die Schnäppchen waren demnach an rund 3/4 der Tage zwischen 7 und 19 Uhr nicht verfügbar. Die Bahn weist die Vorwürfe zurück und sagt, die Methodik hatte Mängel. Wegen der hohen Inflation sparen viele oder überlegen sich genau, was sie einkaufen. Und trotzdem, die Nachfrage nach teureren Bio-Lebensmitteln wächst weiter. Zwischen April und Juli hat der Einzelhandel einen Umsatz von über 4,5 Milliarden Euro mit Bioprodukten gemacht. Das sind knapp 4% mehr als im Vorjahresquartal. Vor allem in Drogerien sind die Umsätze durch Bio gestiegen.
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10: Über dem ehemaligen Fliegerhorst in Fürstenfeldbruck steigt in den nächsten 2 Wochen immer wieder Rauch auf. Auch Schüsse sind zu hören. Grund ist eine Übung der Bundeswehr. Die Infanterieschule trainiert dort ihren Nachwuchs. Aus Fürstenfeldbruck, Andreas Werner, 089 Kult.
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11: Es zwickt gerade ein bisschen auf der A99 auf der Westumfahrung nach Nürnberg. Zwischen dem Kreuz West und dem Dreieck Allach kommen 11 Minuten obendrauf.
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11: Geblitzt werdet ihr in Moosach in der Max-Born-Straße beidseitig und in Grünwald in der Kaiser-Ludwig-Straße.
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6: Viel Sonne heute, wenige harmlose Wolken, heiß dazu 35 Grad in der Spitze. Und der Wettertrend für München und Umgebung. Morgen bis Donnerstag geht sonnig und heiß weiter. Abends kann es Gewitter geben.
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7: Es zwickt gerade ein bisschen auf der A99 auf der Westumfahrung nach Nürnberg. Zwischen dem Kreuz West und dem Dreieck Allach kommen 11 Minuten obendrauf.
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7: Geblitzt werdet ihr in Moosach in der Max-Born-Straße beidseitig und in Grünwald in der Kaiser-Ludwig-Straße.
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10: Rein geht's in die nächste Hochsommerwoche heute. Viel Sonne, wenige harmlose Wolken, bis zu 35 Grad. Und der Wettertrend für München und Umgebung. Morgen bis Donnerstag weiterhin sonnig und heiß. Abends kann's Gewitter geben.
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11: Nicolas Pinkanel, grüß Gott. Die Politik muss aus diesem Sommer lernen. Für nächstes Jahr braucht es einen nationalen Hitzeaktionsplan. Das fordert das Bundesumweltministerium. Der Bund arbeitet schon eng mit den Ländern zusammen, von denen viele schon einen Plan hätten, sagt Staatssekretär Flassbart. Die Lehre aus diesem Sommer sei jetzt, die Maßnahmen zu bündeln. Die bayerische Landtagspräsidentin Ilse Aigner von der CSU könnte das höchste deutsche Amt übernehmen und Bundespräsidentin werden. Dafür werben jetzt auch mehrere SPD-Politiker hier in Bayern. Aigner bringe alles mit, was eine gute Präsidentin brauche. Sie habe zudem ein überparteilich breites Ansehen. Aigner wäre die erste Frau in diesem Amt. Die Wahl findet im Januar statt. Ich brauche mehr Ruhe. Das sagen 95% der Arbeitnehmer im Büro, so eine neue Umfrage. Für 2/3 ist das Bedürfnis danach in den letzten 5 Jahren sogar immer weiter angestiegen. Hauptunruhestifter sind laut der Umfrage die Kollegen, also laute Calls oder Videomeetings ohne Kopfhörer. Nebengeräusche wie die Kaffeemaschine stören deutlich weniger der Befragten.
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12: Mit dem Fahrrad zum Baden oder in den Biergarten. Auch im Sommer gibt es genügend Möglichkeiten, umweltfreundlich unterwegs zu sein. Die Stadt unterstützt das und spendiert regelmäßige kostenlose Radelchecks. Heute zum Beispiel von 12 bis 18 Uhr auf dem Mangfallplatz. Aus Harlaching, Matthias Ulrich, 089 Kult.
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13: Plant mal 20 Minuten mehr ein auf der 8 Salzburg-München zwischen Holzkirchen und dem Kreuz Süd. Und auf der A99 auf der Westumfahrung nach Nürnberg zwischen Lochhausen und dem Dreieck-Allach braucht ihr eine Viertelstunde länger.
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13: Geblitzt werdet ihr in Sendling in der Implerstraße beidseitig und im Landkreis Erding in Neuching in der Münchner Straße.
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5: Heute erwartet uns jede Menge Sonne mit nur ein paar vereinzelten harmlosen Wolken. Das Ganze bei maximal 35 Grad. Und der Wettertrend für München und Umgebung. Auch morgen geht das Sommerwetter heiß weiter. Erst zum Abend hin kann es sich zuziehen und ein bisschen was runtertröpfeln.
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6: Plan mal 20 Minuten mehr ein auf der A8 Salzburg-München zwischen Bayern und dem Kreuz Süd.
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6: Geblitzt werdet ihr in Sendling in der Implerstraße beidseitig und im Landkreis Erding in Neuching in der Münchner Straße.
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1: Im Innenhof der Glyptothek am Königsplatz gibt's ab 20 Uhr Open Air Theater mit Antigone von Sophokles, antike Kulisse, Sommerabend und ein echter Klassiker. Eintritt ab 35 Euro. Im Pineapple Park läuft ganztägig die Formula One Ausstellung. Originalfahrzeuge, spektakuläre Exponate und multimediale Erlebnisse nehmen euch mit in die Geschichte der Königsklasse des Motorsports. Eintritt ab 29 Euro. Und im Deutschen Museum Verkehrszentrum könnt ihr die Ausstellung Homo Mobilis besuchen. Eindrucksvolle Fotografien von Martin Römers beschäftigen sich mit Mobilität und unserer modernen Welt. Geöffnet von 9 bis 17 Uhr. Der Eintritt ist im Museumseintritt enthalten.
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5: Heute viel Sonne, ein paar wenige harmlose Wölkchen sind auch mit dabei. Das Ganze bei 35 Grad. Und der Wettertrend für München und Umgebung. Auch morgen bleibt sommerlich und heiß. Gegen Abend kann es dann leicht tröpfeln.
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6: Mit Lennart Werner. Grüß Gott. Bundesweit sinken die Wasserpegel der Flüsse und Seen. Der Bodensee etwa verliert jeden Tag bis zu 3 Zentimeter Wasser. Im Rhein in Nordrhein-Westfalen ist der Pegel sogar so niedrig, dass Frachtschiffe teilweise nicht mehr durchkommen. Hier bei uns in der Münchner Isar ist der Wasserstand mit 90 Zentimetern aktuell zwar stabil, allerdings lag er vor einem Jahr noch mehr als doppelt so hoch. Wir bleiben noch bei der Hitze. Das Bundesumweltministerium fordert wegen der Temperaturen einen nationalen Hitzeaktionsplan. Einige Bundesländer hätten schon Pläne, aber eben nicht alle. Für nächstes Jahr müsse man die Maßnahmen bündeln. München hat ebenfalls einen Hitzeaktionsplan. Zum Beispiel gibt es die Karte kühler Orte und auch öffentliche Trinkbrunnen. Die Deutsche Bahn wirbt immer wieder mit Supersparpreisen, aber wirklich oft gibt es sie gar nicht zu kaufen, sagt die Verbraucherschutzzentrale. Sie hat 2 Jahre lang überprüft, wie viel Fahrten zwischen 7 und 19 Uhr kosten, und für die Uhrzeiten gab es an 3/4 der untersuchten Tage gar keinen Supersparpreis zu kaufen. Die Bahn kritisiert die Methode der Studie und sagt, dass Pendlerstrecken um 6 Uhr früh zum Beispiel ausgeblendet werden.
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7: Über dem ehemaligen Fliegerhorst in Fürstenfeldbruck steigt in den nächsten 2 Wochen immer wieder Rauch auf. Auch Schüsse sind zu hören. Grund ist eine Übung der Bundeswehr. Die Infanterieschule trainiert dort ihren Nachwuchs. Aus Fürstenfeldbruck, Andreas Werner, 089 Kult.
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8: Plan 10 Minuten mehr ein auf der A9 95 in Richtung Kreuz Süd zwischen Unterhaching und Taufkirchen West.
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8: Geblitzt werdet ihr in Sendling in der Implerstraße beidseitig und im Landkreis Erding in Neuching in der Münchner Straße.
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11: Heute erwartet uns jede Menge Sonne mit nur ein paar vereinzelten harmlosen Wolken. Das Ganze bei maximal 35 Grad. Und der Wettertrend für München und Umgebung. Auch morgen geht das Sommerwetter heiß weiter. Erst zum Abend hin kann es sich zuziehen und ein bisschen was runtertröpfeln.

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12: Heute viel Sonne, ein paar wenige harmlose Wölkchen sind auch mit dabei. Das Ganze bei 35 Grad. Und der Wettertrend für München und Umgebung. Auch morgen bleibt sommerlich und heiß. Gegen Abend kann es dann leicht tröpfeln.
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13: Lennart Werner. Grüß Gott. Die Hitze in Deutschland lässt die Pegelstände der Seen und Flüsse sinken. Bei uns in München ist die Isar aktuell bei etwa 90 Zentimetern. Damit ist der Pegel zwar stabil, letztes Jahr im August war er allerdings mehr als doppelt so hoch. In Nordrhein-Westfalen hat der Rhein so wenig Wasser, dass nicht mehr alle Frachtschiffe durchkommen. Die Verkehrsminister der Länder wollen darüber am Donnerstag beraten. Eigentlich hatte die Bundesregierung klar angekündigt, die 33 Vorschläge der Rentenkommission komplett umsetzen zu wollen. Drei Ministerpräsidenten aus dem Osten wollen die Rente mit 63 allerdings nicht abschaffen. Das Deutsche Institut für Wirtschaftsforschung kritisiert das jetzt. Die Abschaffung sei das wichtigste Element des ganzen Pakets, heißt es. Trotz eher gedämpfter Kauflaune haben die Deutschen im ersten Halbjahr mehr geshoppt. Der Einzelhandel hat fast 1% mehr Umsatz gemacht als im ersten Halbjahr vergangenes Jahr. Die Unternehmen bleiben trotzdem eher pessimistisch, obwohl sich ihre Erwartungen für die nächsten Monate zum dritten Mal in Folge verbessert haben.
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15: Mit dem Fahrrad zum Baden oder in den Biergarten. Auch im Sommer gibt es genügend Möglichkeiten, umweltfreundlich unterwegs zu sein. Die Stadt unterstützt das und spendiert regelmäßige kostenlose Radelchecks. Heute zum Beispiel von 12 bis 18 Uhr auf dem Mangfallplatz. Aus Harlaching, Matthias Ulrich, 089 Kult.
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16: Viertelstunde länger braucht ihr auf der A995 Richtung Kreuz Süd zwischen Unterhaching und Oberhaching.
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16: Und Blitzer haben wir auch keine.
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6: Heute erwartet uns jede Menge Sonne mit nur ein paar vereinzelten harmlosen Wolken. Das Ganze bei maximal 35 Grad. Und der Wettertrend für München und Umgebung. Auch morgen geht das Sommerwetter heiß weiter. Erst zum Abend hin kann es sich zuziehen und ein bisschen was runtertröpfeln.
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7: Viertelstunde länger braucht ihr auf der A995 Richtung Kreuz Süd zwischen Unterhaching und Oberhaching.
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7: Und Blitzer haben wir auch keine.
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13: Heute viel Sonne, ein paar wenige harmlose Wölkchen sind auch mit dabei. Das Ganze bei 35 Grad. Und der Wettertrend für München und Umgebung. Auch morgen bleibt sommerlich und heiß. Gegen Abend kann es dann leicht tröpfeln.
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14: Mit Lennart Werner. Grüß Gott. Die Pegelstände der Flüsse und Seen in Deutschland sinken teils auf historische Tiefs. Im Bodensee ist der Pegel mit knapp 2,90 Meter aktuell so niedrig wie noch nie. Bei uns in München trägt die Isar aktuell 90 Zentimeter Wasser. Vor einem Jahr war es mehr als doppelt so viel. Auf dem Rhein in Nordrhein-Westfalen können zudem Frachtschiffe kaum Ladung mitnehmen. Am Donnerstag hat Verkehrsminister Bilger deshalb zu einer Konferenz eingeladen. Die ganz großen Festzelte stehen schon auf der Theresienwiese. Seit heute früh werden auch die Zelte auf der Eudenwiesen aufgebaut. Dazu kommen die ganzen Hühnerbratereien, Kaffeezelte und Wurststände. In 3 Wochen folgen auch die Achterbahnen. Am 19. September wird auf der Wiesen dann angezapft. Die Deutsche Bahn wirbt immer wieder mit Supersparpreisen, aber wirklich oft gibt es die nicht zu kaufen, sagt die Verbraucherschutzzentrale. Sie hat 2 Jahre lang überprüft, wann es die Supersparpreise gibt, und an 3/4 der untersuchten Tage gab es die Tickets für Fahrten zwischen 7 und 19 Uhr gar nicht.
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15: Über dem ehemaligen Fliegerhorst in Fürstenfeldbruck steigt in den nächsten 2 Wochen immer wieder Rauch auf. Auch Schüsse sind zu hören. Grund ist eine Übung der Bundeswehr. Die Infanterieschule trainiert dort ihren Nachwuchs. Aus Fürstenfeldbruck, Andreas Werner, 089 Kult.
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16: Alles gechillt auf den Straßen. Uns ist nichts gemeldet. Ihr habt freie Fahrt.
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16: Und Blitzer haben wir auch keine.
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1: Im Innenhof der Glyptothek am Königsplatz gibt es ab 20 Uhr Open Air Theater mit Antigone von Sophokles, antike Kulisse, Sommerabend und ein echter Klassiker. Eintritt ab 35 Euro. Im Pineapple Park läuft ganztägig die Formula One Ausstellung. Originalfahrzeuge, spektakuläre Exponate und multimediale Erlebnisse nehmen euch mit in die Geschichte der Königsklasse des Motorsports. Eintritt ab 29 Euro. Und im Deutschen Museum, Verkehrszentrum, könnt ihr die Ausstellung Homo Mobilis besuchen. Eindrucksvolle Fotografien von Martin Römers beschäftigen sich mit Mobilität in unserer modernen Welt. Geöffnet von 9 bis 17 Uhr. Der Eintritt ist im Museumseintritt enthalten.
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9: Heute erwartet uns jede Menge Sonne mit nur ein paar vereinzelten harmlosen Wolken. Das Ganze bei maximal 35 Grad. Und der Wettertrend für München und Umgebung. Auch morgen geht das Sommerwetter heiß weiter. Erst zum Abend hin kann es sich zuziehen und ein bisschen was runtertröpfeln.
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10: Alles gechillt auf den Straßen. Uns ist nichts gemeldet. Ihr habt freie Fahrt.
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10: Und Blitze haben wir auch keine.
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6: Heute viel Sonne, ein paar wenige harmlose Wölkchen sind auch mit dabei. Das Ganze bei 35 Grad. Und der Wettertrend für München und Umgebung. Auch morgen bleibt sommerlich und heiß. Gegen Abend kann es dann leicht tröpfeln.
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7: Lennart Werner. Grüß Gott. Wer aktuell in die Isar geht, dem steht das Wasser nur bis zum Knie. Der Fluss hat aktuell nämlich einen Wasserpegel von 90 Zentimetern. Letztes Jahr im August war er allerdings mehr als doppelt so hoch. Damit zeigt sich auch hier in München ein bundesweiter Trend, denn überall sinken die Pegelstände in Flüssen und Seen. In Nordrhein-Westfalen hat der Rhein so wenig Wasser, dass Frachtschiffe kaum beladen werden können. Bundesverkehrsminister Bilger hat deshalb für Donnerstag zu einer Konferenz geladen. Nach mehreren ostdeutschen Bundesländern lehnt auch das Saarland jetzt ab, die Rente mit 63 abzuschaffen. Das widerspreche dem Respekt vor der Lebensleistung der Menschen, sagt Ministerpräsident Rehlinger. Das Deutsche Institut für Wirtschaftsforschung kritisiert diese Haltung. Die Abschaffung sei das wichtigste Element des ganzen geplanten Rentenpakets. Das Deutschland-Ticket dürfte einem Bericht nach im nächsten Jahr wieder teurer werden und dann etwa 66 Euro kosten. Grund dafür ist der Preisindex, der eingeführt wurde, damit die politischen Streitigkeiten aufhören. Das Ticket würde damit um 3 Euro teurer.
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6: München hat mit Ach und Krach einen Haushalt auf die Beine stellen können. Hier im Landkreis Starnberg zieht Landrat Frei jetzt die Notbremse. Weil die Kosten der Jugendhilfe heuer ansteigen, hat er jetzt eine Haushaltssperre verhängt. Heißt, nur noch das Nötigste wird gezahlt, alles andere muss auf den Prüfstand. Aus Starnberg, Alexandra Goralska, 089 Kult.
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9: Es ist extrem zäh und zwar im Landkreis Starnberg in Percha. Da ist ja die Autobahnauffahrt gesperrt wegen einer Baustelle. Aktuell messen wir eine halbe Stunde plus, wenn es geht, und fahrt das Ganze aber wirklich weiträumig. Sonst startet so langsam der Feierabendverkehr. Bis jetzt aber noch alles normal.
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9: Blitzer haben wir in Obersendling auf der Murnauer Straße, im Landkreis Dachau in Schönbrunn und in Sendling auf der Implerstraße.
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11: Heute erwartet uns jede Menge Sonne mit nur ein paar vereinzelten harmlosen Wolken. Das Ganze bei maximal 35 Grad. Und der Wettertrend für München und Umgebung. Auch morgen geht das Sommerwetter heiß weiter. Erst zum Abend hin kann es sich zuziehen und ein bisschen was runtertröpfeln.
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12: 45 Minuten plus messen wir aktuell und zwar im Landkreis Starnberg in Percha. Da ist ja die Autobahnauffahrt gesperrt wegen Bauarbeiten. Also wenn es geht, das wirklich weiträumig umfahren. Sonst startet der Feierabendverkehr so langsam. Da ist bis jetzt aber noch alles normal.
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12: Geblitzt werdet ihr in Sendling auf der Implerstraße, auf der A92 Richtung München bei Freising Süd und in Unterföhring auf der Münchner.
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10: Heute viel Sonne, ein paar wenige harmlose Wölkchen sind auch mit dabei, das Ganze bei 35 Grad. Und der Wettertrend für München und Umgebung, auch morgen bleibt sommerlich und heiß, gegen Abend kann es dann leicht tröpfeln.
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11: Lennart Werner. Grüß Gott. Der neue Bundesverkehrsminister Bilger ist noch nicht mal eine Woche offiziell im Amt. Schon muss er seine erste kurzfristige Konferenz einberufen. Das Thema: die niedrigen Wasserpegel in Deutschlands Seen und Flüssen. Besonders im Rhein sorgen die dafür, dass Frachtschiffe kaum beladen werden können. Hier bei uns in München hat die Isar aktuell einen Wasserpegel von 90 Zentimetern. Vor genau einem Jahr war der Pegel noch mehr als doppelt so hoch. Der Widerstand gegen die Abschaffung der Rente mit 63 wächst. Mittlerweile sprechen sich 7 Bundesländer dagegen aus. Nach den ostdeutschen Ländern haben jetzt auch das Saarland und Bremen sich angeschlossen. Die Rentenkommission empfiehlt die Abschaffung als Teil einer großen Reform. Die Bundesregierung will die Vorschläge alle umsetzen. Trotz eher gedämpfter Kauflaune haben die Deutschen im ersten Halbjahr mehr geshoppt. Der Einzelhandel hat fast 1% mehr Umsatz gemacht als noch im letzten Jahr. Die Unternehmen bleiben trotzdem eher pessimistisch, obwohl sich ihre Erwartungen für die nächsten Monate zum dritten Mal in Folge verbessert haben.
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13: Die Bauzäune sind weg. Alle Kinder und Jugendlichen können den neuen Spielplatz hier in der Friederike-Nadig-Allee jetzt benutzen. Der hat unter anderem Basketballkörbe, Fußballtore, Rutschen, Schaukeln und. Am Freitag ist zudem eine große Eröffnungsfeier geplant. Aus Neufreimann, Max Eckert, 089 Kult.
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15: 45 Minuten plus messen wir aktuell. Und zwar im Landkreis Starnberg in Percha. Da ist ja die Autobahnauffahrt gesperrt wegen Bauarbeiten. Also wenn es geht, das wirklich weiträumig umfahren. Sonst startet der Feierabendverkehr so langsam. Da ist bis jetzt aber noch alles normal.
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15: Blitzer haben wir in Solln auf der Herterichstraße, auf der A94 Richtung Passau beim Kreuz Ost und B304 Richtung München kurz vor Ebersberg. 089
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10: Heute erwartet uns jede Menge Sonne mit nur ein paar vereinzelten harmlosen Wolken. Das Ganze bei maximal 35 Grad. Und der Wettertrend für München und Umgebung. Auch morgen geht das Sommerwetter heiß weiter. Erst zum Abend hin kann es sich zuziehen und ein bisschen was runtertröpfeln.
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11: Servus, liebe Autofahrer. 24 Minuten plus haben wir nach dem Unfall auf der A99 West Richtung Nürnberg beim Allacher Tunnel ab dem Kreuz West staut sich's. Ansonsten noch die Info für alle, die Richtung Nürnberg oder Richtung Ingolstadt fahren. Ab dem Dreieck Holledau gibt's massive Staus und zum Teil auch Sperrungen nach Unfällen. Da am besten weiträumig umfahren.
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11: Geblitzt wird in Mosach auf der Allacher Straße, in Gronsdorf auf der Schneiderhofstraße und auf der B304 Richtung München kurz vor Ebersberg.
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10: Heute viel Sonne, ein paar wenige harmlose Wölkchen sind auch mit dabei. Das Ganze bei 35 Grad. Und der Wettertrend für München und Umgebung. Auch morgen bleibt sommerlich und heiß. Gegen Abend kann es dann leicht tröpfeln.
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11: Mit Lennart Werner. Grüß Gott. Wer aktuell in die Isar geht, dem steht das Wasser nur bis zum Knie. Der Fluss hat aktuell nämlich einen Wasserpegel von 90 Zentimetern. Letztes Jahr im August war er allerdings mehr als doppelt so hoch. Damit zeigt sich auch hier in München ein bundesweiter Trend, denn überall sinken die Pegelstände in Flüssen und Seen. In Nordrhein-Westfalen hat der Rhein so wenig Wasser, dass Frachtschiffe kaum beladen werden können. Bundesverkehrsminister Bilger hat deshalb für Donnerstag zu einer Konferenz geladen. Nach mehreren ostdeutschen Bundesländern lehnt auch das Saarland jetzt ab, die Rente mit 63 abzuschaffen. Das widerspreche dem Respekt vor der Lebensleistung der Menschen, sagt Ministerpräsident Rehlinger. Das Deutsche Institut für Wirtschaftsforschung kritisiert diese Haltung. Die Abschaffung sei das wichtigste Element des ganzen geplanten Rentenpakets. Das Deutschlandticket dürfte einem Bericht nach im nächsten Jahr wieder teurer werden und dann etwa 66 Euro kosten. Grund dafür ist der Preisindex, der eingeführt wurde, damit die politischen Streitigkeiten aufhören. Das Ticket würde damit um 3 Euro teurer.
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10: München hat mit Ach und Krach einen Haushalt auf die Beine stellen können. Hier im Landkreis Starnberg zieht Landrat Frei jetzt die Notbremse. Weil die Kosten der Jugendhilfe heuer ansteigen, hat er jetzt eine Haushaltssperre verhängt. Heißt, nur noch das Nötigste wird gezahlt, alles andere muss auf den Prüfstand. Aus Starnberg, Alexandra Goralska, 089 Kult.
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12: Servus, liebe Autofahrer. Eine halbe Stunde Stau haben wir nach einem Unfall auf der A99 West Richtung Nürnberg am Allacher Tunnel. Dann 20 Minuten mehr im Landkreis Starnberg in Percha, weil da wegen Bauarbeiten ja die Autobahnauffahrt gesperrt ist. Und Info für alle, die Richtung Norden fahren, auf der A9 Richtung Nürnberg. Ab dem Dreieck Holledau gibt es nach dem LKW-Unfall massive Staus und zum Teil auch Sperrungen. Wenn es geht, das wirklich weiträumig umfahren.
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12: Geblitzt wird in Sendling auf der Implerstraße, auf der B2 im Landkreis Fürstenfeldbruck bei Puch und in Unterföhring auf der Münchner.
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7: Heute erwartet uns jede Menge Sonne mit nur ein paar vereinzelten harmlosen Wolken. Das Ganze bei maximal 35 Grad. Und der Wettertrend für München und Umgebung. Auch morgen geht das Sommerwetter heiß weiter. Erst zum Abend hin kann es sich zuziehen und ein bisschen was runtertröpfeln.
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8: Servus, liebe Autofahrer. Wir haben eine Sperrung im Feierabendverkehr nach einem Unfall, und zwar in Sauerlach am Ortsein- bzw. Ausgang Richtung Holzkirchen. Da ist in beide Richtungen dicht.
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8: Blitzer stehen in Fürstenried auf der Neurieder Straße, in Unterföhring auf der Münchner und auf der A8 Stuttgarter Autobahn bei Dachau-Fürstenfeldbruck.
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5: Heute viel Sonne, ein paar wenige harmlose Wölkchen sind auch mit dabei. Das Ganze bei 35 Grad. Und der Wettertrend für München und Umgebung. Auch morgen bleibt sommerlich und heiß. Gegen Abend kann es dann leicht tröpfeln.
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6: Lennart Werner. Grüß Gott. Der neue Bundesverkehrsminister Bilger ist noch nicht mal eine Woche offiziell im Amt. Schon muss er seine erste kurzfristige Konferenz einberufen. Das Thema: die niedrigen Wasserpegel in Deutschlands Seen und Flüssen. Besonders im Rhein sorgen die dafür, dass Frachtschiffe kaum beladen werden können. Hier bei uns in München hat die Isar aktuell einen Wasserpegel von 90 Zentimetern. Vor genau einem Jahr war der Pegel noch mehr als doppelt so hoch. Der Widerstand gegen die Abschaffung der Rente mit 63 wächst. Mittlerweile sprechen sich 7 Bundesländer dagegen aus. Nach den ostdeutschen Ländern haben jetzt auch das Saarland und Bremen sich angeschlossen. Die Rentenkommission empfiehlt die Abschaffung als Teil einer großen Reform. Die Bundesregierung will die Vorschläge alle umsetzen. Trotz eher gedämpfter Kauflaune haben die Deutschen im ersten Halbjahr mehr geshoppt. Der Einzelhandel hat fast 1% mehr Umsatz gemacht als noch im letzten Jahr. Die Unternehmen bleiben trotzdem eher pessimistisch, obwohl sich ihre Erwartungen für die nächsten Monate zum dritten Mal in Folge verbessert haben.
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7: Die Bauzäune sind weg. Alle Kinder und Jugendlichen können den neuen Spielplatz hier in der Friederike-Nadig-Allee jetzt benutzen. Der hat unter anderem Basketballkörbe, Fußballtore, Rutschen, Schaukeln und. Am Freitag ist zudem eine große Eröffnungsfeier geplant. Aus Neufreimann, Max Eckert, 089 Kult.
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8: Servus, liebe Autofahrer. Wir haben eine Sperrung im Feierabendverkehr nach einem Unfall, und zwar in Sauerlach am Ortsein- bzw. Ausgang Richtung Holzkirchen. Da ist in beide Richtungen dicht.
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8: Geblitzt wird in Allach auf der Ludwigsfelder Straße und im Landkreis Starnberg in Gilching auf der Wesslinger.
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2: Heute erwartet uns jede Menge Sonne mit nur ein paar vereinzelten harmlosen Wolken. Das Ganze bei maximal 35 Grad. Und der Wettertrend für München und Umgebung. Auch morgen geht das Sommerwetter heiß weiter. Erst zum Abend hin kann es sich zuziehen und ein bisschen was runtertröpfeln.
0: 7:30. 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
3: Mit Andreas Werner, guten Abend. 15.000 Fans auf der Braswiesen, eine letzte rauschende Party in Eching bei Freising. Große Emotionen als vor und auf den insgesamt 5 Bühnen mit über 70 Bands, Blaskapellen, DJs, Moderatoren, Tanzenden oder beim Sing-Along-Konzert mit Quash und einem Chor aus gut 3.000 Besucherinnen. Und dann die Überraschung, Samstagmorgen, die Braswiesen zieht 2027 nach Maxlrein bei Bad Aibling. Im Postsaal in Ebenhausen im Isartal ist ein echter Kulturtempel entstanden. Die Besucherinnen und Besucher erwartet im Herbst ein Programm, das Kabarett, Musik, Comedy und Tanz miteinander verbindet. Zu den Höhepunkten zählen Kabarett Urgestein Django Asyl, Spider Murphy Gang Frontmann Günther Siegel mit Band und Christian Springer mit seinem Erfolgsprogramm Leider. Morgen wird es in der Münchner Innenstadt wieder bunt. Mit tausenden Blumen geschmückte Wagen ziehen am Vormittag durch die Straßen. Die Gärtner feiern ihren Jahrtag mit einem Festzug vom Viktualienmarkt zum alten Peter. Nach dem Festgottesdienst geht es dann mit dem Umzug von dort zum Hofbräuhaus.
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4: Servus, liebe Autofahrer. Wir haben einen neuen Unfall und zwar mit einer Trambahn. Die Zweibrückenstraße, Ecke Steinsdorfstraße. Wenn es geht, die Kreuzung meiden. Dann 25 Minuten mehr im Landkreis Starnberg in Percher noch, weil da die Autobahnauffahrt ja gesperrt ist. Und S-Bahn-Stammstrecke 20 Minuten mehr in alle Linien, weil da ein Zug defekt war.
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4: Geblitzt wird in Allach auf der Ludwigsfelder Straße und im Landkreis Starnberg in Gilching auf der Wesslinger.
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3: Heute viel Sonne, ein paar wenige harmlose Wölkchen sind auch mit dabei. Das Ganze bei 35 Grad. Und der Wettertrend für München und Umgebung. Auch morgen bleibt sommerlich und heiß. Gegen Abend kann es dann leicht tröpfeln.
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4: Mit Moritz Einzel, guten Abend. Immer weniger Wasser in Europas größter Wasserstraße. Das Rekordniedrigwasser des Rheins hat in Nordrhein-Westfalen seinen tiefsten Stand wahrscheinlich noch gar nicht erreicht. Das zuständige Wasserstraßen- und Schifffahrtsamt prognostiziert für Donnerstag und Freitag noch drastischere Tiefstände für Köln, Düsseldorf und Duisburg. In Rumänien könnte das Niedrigwasser eine Energiekrise auslösen. Um genug Kühlwasser für ein Atomkraftwerk zu haben, sprengte die Armee einen Felsen in der Donau. TikTok, Instagram oder Snapchat gehören für viele Kinder längst zum Alltag, oft auch dann, wenn eigentlich Hausaufgaben oder Schlaf dran wären. Eine neue Studie der Universität in Mailand zeigt, jetzt zu viel Zeit in sozialen Medien kann sich tatsächlich auch auf die Schulnoten auswirken. Claudia Wächter berichtet.
5: Zu viel Scrollen macht dumm, hören Jugendliche vermutlich häufiger. Und nun sagen auch die Forschenden, wer schon früh, also etwa mit 12, ein Social-Media-Konto hat, ist in der Schule schlechter und bleibt sogar häufiger sitzen im Vergleich zu denjenigen, die erst mit 14 oder 15 loslegen. Allerdings, es gibt eine Ausnahme im Fach Englisch. Da sind alle gleich gut, ganz unabhängig vom eigenen Account auf TikTok und Co.
4: Ein neues Virus ist nach Europa eingeschleppt worden und breitet sich nun bei Rindern in Süddeutschland aus. Betroffene Tiere haben Fieber und Durchfall, Milchkühe geben weniger Milch. Offenbar handelt es sich um ein neues Virus aus einer Gruppe, die vor allem in Afrika, Asien und Australien vorkommt. Hoffnung auf neue Gespräche zwischen den USA und dem Iran zur Beilegung des Krieges haben dem DAX ein Rekordhoch beschert. Der Leitindex überwand erstmals die Marke von 26.000 Punkten. Zum Handelsschluss stand ein Plus von 1,45% zu Buche. Der DAX wurde dabei auch von Kursgewinnen der Schwergewichte SAP und Deutsche Telekom gestützt.
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6: Servus, liebe Autofahrer. Immer noch 20 Minuten Stau im Landkreis Starnberg in Percha, weil da wegen Bauarbeiten ja die Autobahnauffahrt gesperrt ist. Und A92 Richtung München zwischen Oberschleißheim und Dreieckville-Moching. Unfall auf der rechten Spur.
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6: Trudering bei Johannstraße sollen die Hertherichstraße und in Sauerlach die Wolfratshausener.
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1: Mit Moritz Einzel, guten Abend. Das Niedrigwasser am Rhein macht der Schifffahrt zu schaffen und es hat seinen tiefsten Stand noch gar nicht erreicht, schätzen Experten. Laut Prognose des Wasserstraßen- und Schifffahrtsamtes Rhein werden am Donnerstag und Freitag noch drastischere Pegelstände für Köln, Düsseldorf und Duisburg erwartet. Für Donnerstag lädt Verkehrsminister Bilger zu einer Fachkonferenz zum Thema Niedrigwasser ein. Den vierten Tag in Folge kämpft die griechische Feuerwehr gegen mehrere große Wald- und Buschbrände westlich der griechischen Hauptstadt Athen. Und auch im Nordwesten der USA haben Feuer immense Schäden angerichtet. Dort wüten drei gewaltige Brände rund um die Stadt Spokane. Die Behörden sprechen von der schlimmsten Naturkatastrophe in der Geschichte der Region. Nach dem gescheiterten WM-Investorendeal wächst der Druck auf FIFA-Präsident Infantino. Die Fußballverbände aus Wales, Schweden und Serbien haben ihm die Unterstützung für seine Wiederwahl entzogen. Auch die englische FA bereitet ein entsprechendes Schreiben vor, berichtet Sky News. Mehr von Oliver Obanke.
2: Im März will sich Infantino wieder wählen lassen, doch jetzt drohen ihm die Fälle davon zu schwimmen. Auch die UEFA will nicht einfach zur Tagesordnung übergehen. Laut Medienberichten droht die Europäische Fußballunion Infantino mit rechtlichen Schritten. In einem Schreiben wurde der FIFA-Chef aufgefordert, sämtliches Material im Zusammenhang mit dem Investorenvorhaben nicht zu vernichten. Infantino wollte WM-Anteile an private Geldgeber verkaufen.
1: Nach den ostdeutschen Ministerpräsidenten hat sich jetzt auch die saarländische Regierungschefin Rehlinger gegen die Abschaffung der Rente mit 63 ausgesprochen. Sie lehne den aktuellen Vorschlag ab, denn er widerspreche dem Respekt vor der Lebensleistung von Menschen. Das sagte die stellvertretende SPD-Chefin den Funke-Zeitungen. Ein polnischer Freiwasserschwimmer ist von Schweden bis nach Polen durch die Ostsee geschwommen. Für die 160 Kilometer lange Strecke brauchte er 55 Stunden. Der 31-Jährige startete am Freitag in Schweden und ging am Sonntagabend völlig erschöpft in Polen an Land. Während der mehr als 2 Tage und 2 Nächte berührte der Extremsportler das Begleitboot nicht, ging nirgends an Land und ruhte sich auch nicht aus. 089
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1: Mit Hendrik Daum. Der Widerstand gegen das geplante Ende der Rente mit 63 wächst. Die ostdeutschen Ministerpräsidenten, die gegen die Abschaffung sind, bekommen jetzt Unterstützung aus dem Saarland. Es gehe um den Respekt vor der Lebensleistung der Menschen, sagte Regierungschefin Rehlinger von der SPD den Funke-Zeitungen. Ihr CDU-Amtskollege Günther aus Schleswig-Holstein hält im ZDF dagegen.
2: Ich halte es für keine gute Idee, das Rentenpaket jetzt aufzuschnüren. Das ist eine wichtige und überfällige Reform. Wir haben dieses Thema viel zu lange vor uns hergeschoben.
1: Günther gab zu, dass das Rentenpaket mit Einschnitten verbunden sei, das Rentensystem aber funktioniere so wie jetzt dauerhaft nicht mehr. Immer weniger Wasser. In Europas größter Wasserstraße, das Rekordniedrigwasser des Rheins, hat in Nordrhein-Westfalen seinen tiefsten Stand wahrscheinlich noch gar nicht erreicht. Das zuständige Wasserstraßen- und Schifffahrtsamt prognostiziert für Donnerstag und Freitag noch drastischere Tiefstände für Köln, Düsseldorf und Duisburg. Und in Rumänien könnte das Niedrigwasser eine Energiekrise auslösen. Um genug Kühlwasser für ein Atomkraftwerk zu haben, sprengte die Armee einen Felsen in der Donau. Wegen des USA-Iran-Konflikts ist Tanken im Juli wieder deutlich teurer geworden. Laut ADAC war vor allem Diesel der Preistreiber an den Zapfsäulen. Ausgewertet wurde die Preisentwicklung vom 5. bis zum 31. Juli. Ergebnis? Es ging um fast 30 Cent je Liter hoch. Mehr als 2,20 Euro kostet der Treibstoff aktuell. Schülerinnen und Schüler mit Social-Media-Accounts sind wohl schlechter in der Schule. Zu diesem Schluss kommt eine Studie aus Italien, für die mehr als 5000 Jugendliche befragt wurden. Diejenigen, die bereits in der 6., 7. oder 8. Klasse ein Social-Media-Konto hatten, schnitten in den Tests im Schnitt schlechter ab als diejenigen, die mindestens bis zur 9. Klasse mit einem Konto gewartet hatten. Ein neues Virus ist nach Europa eingeschleppt worden und breitet sich jetzt bei Rindern in Süddeutschland aus. Betroffene Tiere haben Fieber und Durchfall, Milchkühe geben weniger Milch. Offenbar handelt es sich um ein neues Virus aus einer Gruppe, die vor allem in Afrika, Asien und Australien vorkommt.
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1: Mit Hendrik Daum. Immer weniger Wasser. In Europas größter Wasserstraße, das Rekordniedrigwasser des Rheins, hat in Nordrhein-Westfalen seinen tiefsten Stand wahrscheinlich noch gar nicht erreicht. Das zuständige Wasserstraßen- und Schifffahrtsamt prognostiziert für Donnerstag und Freitag noch drastischere Tiefstände für Köln, Düsseldorf und Duisburg. Und in Rumänien könnte das Niedrigwasser eine Energiekrise auslösen. Um genug Kühlwasser für ein Atomkraftwerk zu haben, sprengte die Armee einen Felsen in der Donau. Der Widerstand gegen das geplante Ende der Rente mit 63 wächst. Die ostdeutschen Ministerpräsidenten, die gegen die Abschaffung sind, bekommen jetzt Unterstützung aus dem Saarland. Es gehe um den Respekt vor der Lebensleistung der Menschen, sagte Regierungschefin Rehlinger von der SPD den Funke-Zeitungen. Ihr CDU-Amtskollege Günther aus Schleswig-Holstein hält im ZDF dagegen.
2: Ich halte es für keine gute Idee, das Rentenpaket jetzt aufzuschnüren. Das ist eine wichtige und überfällige Reform. Wir haben dieses Thema viel zu lange vor uns hergeschoben.
1: Günther gab zu, dass das Rentenpaket mit Einschnitten verbunden sei. Das Rentensystem aber funktioniere so wie jetzt dauerhaft nicht mehr. Rekord beim DAX, deutlicher Rückgang beim Ölpreis. An den Finanzmärkten sorgt die Hoffnung auf Entspannung im Nahen Osten für Auftrieb. Hintergrund ist die Ankündigung von US-Präsident Trump, neue Gespräche mit dem Iran führen zu wollen. Aus Washington, Tina Eck.
3: Seit Monaten manipuliert Trump Märkte und Ölpreise mit Ankündigungen einer baldigen Einigung mit dem Iran, bis die dann im Nichts verpuffen. Auch die jüngste angeblich imminente Gesprächsrunde über die Straße von Hormuz wurde vom Iran nicht bestätigt. Und der Ölpreis allerdings ging prompt wieder runter, vor allem auch nachdem Trump die geplanten Großangriffe mit Hinblick auf diese angeblichen Gespräche abgesagt hatte.
1: Ein neues Virus ist nach Europa eingeschleppt worden und breitet sich jetzt bei Rindern in Süddeutschland aus. Betroffene Tiere haben Fieber und Durchfall, Milchkühe geben weniger Milch. Offenbar handelt es sich um ein neues Virus aus einer Gruppe, die vor allem in Afrika, Asien und Australien vorkommt.
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1: Mit Hendrik Daum. Der neue Unionsfraktionschef Thorsten Frei hält es für falsch, schon jetzt festzulegen, dass der nächste Bundespräsident zwingend eine Frau sein muss. Er sagt, eine Frau im Amt sei zwar wünschenswert, aber nicht unumstößlich. Entscheidend sei eine überzeugende Persönlichkeit, die die Gesellschaft zusammenhalte. Frei will die Entscheidung erst im Herbst nach den Landtagswahlen treffen, wenn klar ist, wie die Bundesversammlung zusammengesetzt ist. Der Widerstand gegen das geplante Ende der Rente mit 63 wächst. Die ostdeutschen Ministerpräsidenten, die gegen die Abschaffung sind, bekommen jetzt Unterstützung aus dem Saarland. Es gehe um den Respekt vor der Lebensleistung der Menschen, sagte Regierungschefin Rehlinger von der SPD den Funke-Zeitungen. Ihr CDU-Amtskollege Günther aus Schleswig-Holstein hält im ZDF dagegen.
2: Ich halte es für keine gute Idee, das Rentenpaket jetzt aufzuschnüren. Das ist eine wichtige und überfällige Reform. Wir haben dieses Thema viel zu lange vor uns hergeschoben.
1: Günther gab zu, dass das Rentenpaket mit Einschnitten verbunden sei, das Rentensystem aber funktioniere so wie jetzt dauerhaft nicht mehr. Der Landkreis Starnberg erlässt eine sofortige Haushaltssperre. Das Landratsamt begründet den Schritt damit, dass die Ausgaben im Bereich Jugendhilfe unerwartet gestiegen sind. Die Rede ist von Mehrausgaben von 4,5 Millionen Euro. Landrat Frei kritisiert, dass der Bund den Kommunen immer mehr Aufgaben im sozialen Bereich aufbürde, ohne sich finanziell daran zu beteiligen. Wegen des USA-Iran-Konflikts ist Tanken im Juli wieder deutlich teurer geworden. Laut ADAC war vor allem Diesel der Preistreiber an den Zapfsäulen. Ausgewertet wurde die Preisentwicklung vom 5. bis zum 31. Juli. Ergebnis? Es ging um fast 30 Cent je Liter hoch. Mehr als 2,20 Euro kostet der Treibstoff aktuell.
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1: Mit Hendrik Daum. TikTok, Instagram oder Snapchat gehören für viele Kinder ja längst zum Alltag. Oft auch dann, wenn eigentlich Hausaufgaben oder Schlaf dran wären. Eine neue Studie der Universität in Mailand zeigt jetzt, zu viel Zeit in sozialen Medien kann sich tatsächlich negativ auch auf die Schulnoten auswirken. Claudia Wächter mit den Einzelheiten.
2: Zu viel Scrollen macht dumm, hören Jugendliche vermutlich häufiger. Und nun sagen auch die Forschenden, wer schon früh, also etwa mit 12, ein Social-Media-Konto hat, ist in der Schule schlechter und bleibt sogar häufiger sitzen. Im Vergleich zu denjenigen, die erst mit 14 oder 15 loslegen. Allerdings, es gibt eine Ausnahme. Im Fach Englisch, da sind alle gleich gut, ganz unabhängig vom eigenen Account auf TikTok und Co.
1: Der neue Unionsfraktionschef Thorsten Frei hält es für falsch, schon jetzt festzulegen, dass der nächste Bundespräsident zwingend eine Frau sein muss. Er sagt, eine Frau im Amt sei zwar wünschenswert, aber nicht unumstößlich. Entscheidend sei eine überzeugende Persönlichkeit, die die Gesellschaft zusammenhalte. Frei will die Entscheidung erst im Herbst nach den Landtagswahlen treffen, wenn klar ist, wie die Bundesversammlung zusammengesetzt ist. Das wird wohl die niedrigste Ernte seit der Wiedervereinigung. Trockenheit, Hitze und auch Krankheiten machen den Zuckerrüben bei uns in Bayern zu schaffen. Die Ernte dürfte um ein Drittel schlechter ausfallen als im letzten Jahr, so der Verband Süddeutscher Zuckerrübenanbauer in Ochsenfurt in Unterfranken. Während die Getreidefelder bei uns in Bayern schon abgeerntet sind, ist der Hochsommer für Zuckerrüben noch wichtig. Da Masse und Zucker wachsen, weil es aber zu heiß ist, wachsen die Pflanzen jetzt nicht mehr. FIFA-Boss Infantino muss wohl um sein Amt fürchten. Nach den gescheiterten Investorenplänen sprach DFB-Sportdirektor Rettig von einem irreparablen Vertrauensverlust. Man sehe, dass Herr Infantino sich mittlerweile mit Menschen umgeben habe, die von außerhalb des Fußballs kommen, sagte er. Als erste nationale Fußballverbände haben England und Wales ihre Unterstützung für eine Wiederwahl Infantinos zurückgezogen. 089
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1: Mit Hendrik Daum. Die Pegelstände des Rheins in Nordrhein-Westfalen sinken weiter. Experten rechnen für Donnerstag und Freitag mit neuen Tiefstständen infolge der Trockenheit und Hitze. Der Bundesverband der deutschen Binnenschifffahrt spricht von einem erheblichen Mehraufwand und höheren Kosten. Viele Schiffe, heißt es, seien mit weniger als einem Viertel der sonst üblichen Ladung unterwegs. Der tödliche Anschlag beim Berliner CSD wirft immer noch Fragen auf, unter anderem zum genauen Ablauf. Der Innenausschuss des Bundestags berät heute über den islamistisch motivierten Terroranschlag. Bundesinnenminister Dobrindt soll über den Stand der Ermittlungen informieren, wie Claudia Wächter berichtet.
2: Was ist da schiefgelaufen, fragt sich nicht nur die queere Community. Die Behörden hatten schließlich den mutmaßlichen Täter auf dem Schirm. Er wurde auch überwacht, war aber auf freiem Fuß, weil ein Urteil noch nicht rechtskräftig war. Bei der Terrorfahrt mit einem Auto war eine Frau gestorben. Viele Menschen wurden verletzt. Der Attentäter selbst konnte zunächst fliehen, wurde dann aber später von Polizisten erschossen.
1: Schülerinnen und Schüler mit Social-Media-Accounts sind wohl schlechter in der Schule. Zu diesem Schluss kommt eine Studie aus Italien, für die mehr als 5000 Jugendliche befragt wurden. Diejenigen, die bereits in der 6., 7. oder 8. Klasse ein Social-Media-Konto hatten, schnitten in den Tests im Schnitt schlechter ab als diejenigen, die mindestens bis zur 9. Klasse mit einem Konto gewartet hatten. Der Landkreis Starnberg erlässt eine sofortige Haushaltssperre. Das Landratsamt begründet den Schritt damit, dass die Ausgaben im Bereich Jugendhilfe unerwartet gestiegen sind. Die Rede ist von Mehrausgaben von 4,5 Millionen Euro. Landrat Frei kritisiert, dass der Bund den Kommunen immer mehr Aufgaben im sozialen Bereich aufbürde, ohne sich finanziell daran zu beteiligen. FIFA-Boss Infantino muss wohl um sein Amt fürchten. Nach den gescheiterten Investorenplänen sprach DFB-Sportdirektor Rettig von einem irreparablen Vertrauensverlust. Man sehe, dass Herr Infantino sich mittlerweile mit Menschen umgeben habe, die von außerhalb des Fußballs kommen, sagte er. Als erste nationale Fußballverbände haben England und Wales ihre Unterstützung für eine Wiederwahl Infantinos zurückgezogen. 089
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